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Hallo und herzlich willkommen zu einer neuen Sendung von Jazz and Beyond auf Radio 674 FM. Heute ist Elsa Johanna Mohr unser Studiogast und stellt ihr neues Album, das sie mit dem brasilianischen Gitarristen Flavio Nunes zusammen gemacht hat, vor. Dann erinnern wir an den 100. Geburtstag von John Coltrane und stellen neue Scheiben von Kate Olsen, Annette von Eichel, Heinrich von Kallnein und Freistein aus Island vor. Unser erstes Musikstück ist von Mulu Francel und der ägyptischen Jazzband von Rami Atala und es trägt den Titel »Olive de Guardistallo«.

0: Olive de Guardistallo von Mulo Franzel oder heißt er Mulo Franzel? Wir werden es noch klären. Auf jeden Fall zusammen mit Rami Atala aus Ägypten, aus dem Album Global Player vom August letzten Jahres. Spannendes Album, unbedingt mal reinhören. Jetzt begrüße ich Elsa Johanna Mohr, Sängerin, Ukulele-Spielerin, Singer-Songwriterin und für unsere regelmäßigen HörerInnen keine Unbekannte mehr. Hallo Johanna, guten Morgen.
1: Hi Uwe, guten Morgen.
0: Du hast zusammen mit dem brasilianischen Gitarristen Flavio Nunes ein neues Album herausgebracht mit dem Titel Em Julio.
1: Em Julio, genau.
0: Im Juli. Was war im Juli?
1: Ja, ich habe einen Song natürlich auch auf der CD, der Em Julio heißt. Der erzählt von einer verflossenen Liebe. Und wie kam ich eigentlich auf den Juli? Ich weiß es schon gar nicht mehr so richtig beim Songwriting. Was ich aber weiß, ist, dass meine Tochter im Juli geboren ist. Also ich könnte mir vorstellen, dass das irgendwie so einen Link gegeben hat, der Juli, der jetzt einfach ein sehr wichtiger Monat für mich auch ist.
0: Ja, das ist doch mal eine Begründung.
1: Genau. Und ich finde halt generell auch, es zeigt, es ist ein Sommeralbum, was man aber auch über das ganze Jahr hören kann. Also man kann mit dieser Platte sozusagen auch im Dezember mal den Juli, den Sommerjuli mal wieder fühlen.
0: Ja, das ist ja nicht ungewöhnlich für deine oder für eure Musik, dass sie Sommergefühle hervorbringt, aber gleichzeitig eben auch an Stellen, wo es mal ein bisschen grau draußen ist, hilft, ein bisschen Farbe in den Alltag zu bringen.
1: Genau, so ist es.
0: Mhm. Wunderbar. Und aus diesem Album wollen wir nun auch ein bisschen Musik hören. Mhm. Und der erste Titel, den wir spielen,
1: heißt Nem Dia von Javan.
0: Gut, nicht einen Tag.

0: Jetzt versuche ich es mal selber. Name und Dia.
1: Gar nicht so schlecht.
0: Von Elsa Johanna Mohr und Flavio Nunes. Ein Stück, das nicht von euch geschrieben ist, aber offensichtlich ja die Gnade gefunden hat, auf diese schöne, auf das schöne neue Album zu kommen. Was hat dich so besonders angesprochen an dem Stück?
1: Das ist auf jeden Fall, also das Stück ist von Javin und Javin ist ein ganz toller Musiker und Komponist in Brasilien, der ganz eigene Musik schreibt und geschrieben hat. Und ich kenne das Lied einfach schon sehr, sehr lange. Also es hat mich auch während meines Schüleraustauschs in Brasilien schon begleitet, was ja 2007 war. Und dementsprechend kenne ich das Lied einfach schon sehr lange und es hat für mich einfach so eine sehr schöne Anziehungskraft, hat so was Grooviges, aber auch was Melancholisches, spricht von der Liebe und dass die Liebe manchmal eben grau sein kann und sich kalt anfühlt, aber ja, und was man dann alles braucht, um ihr sozusagen wieder Farben zu geben. Und dann habe ich Flavio eben gefragt, hey, kannst du dir vorstellen, den Song auch mal mitzuspielen? Ich hatte den vorher auch schon mal in einer anderen Besetzung gespielt, so viel zu dem Song. Und dann hat er es aufs Album geschafft.
0: Ja, wunderbar. Das nächste Stück ist auch ein, könnte sagen, ein Klassiker in der modernen brasilianischen Musik. Água de Coco.
1: Mhm, Água de Coco.
0: Genau, das ist ja ein Stück. Marcos Valle?
1: Ja, Marcos Valle.
0: Marcos Valle hat das geschrieben. Und das gibt ja auch von vielen, in vielen Versionen, also ich habe das schon von unterschiedlichen MusikerInnen gehört. Und auch ein wunderbares Stück und wahrscheinlich ging es dir genauso, dass du...
1: Ja, das zieht einen auch so voll in den Bann. Es ist so eine ganz entspannte Wohlfühlatmosphäre, die dieses Stück irgendwie kreiert. Und auch mein Bruder zum Beispiel, der jetzt gar nicht so eine Brasilien-Verbindung hat wie ich, auch der liebt zum Beispiel dieses Lied. Ne? Auch die Lena, meine eine Musikerkollegin von Lua, kennt das Stück und findet Marcos Valle toll. Also es hat es irgendwie auch hier nach Europa geschafft. Und ja, deswegen haben wir das dann auch mit ins Repertoire genommen und haben es eben auf unsere eigene Art und Weise interpretiert. Und es ist eben auch so ein schönes Bild, ne? Weil Água de Coco heißt ja Kokosnusswasser. Und das ist zum Beispiel eine Sache, wenn ich nach Brasilien gehe und zum Beispiel in Salvador bin am Strand, dann suche ich mir sofort so einen Strandverkäufer, der eben Kokosnüsse verkauft. Und dann schneidet der die auf, man kann draus trinken, das ist super lecker, eisgekühltes Kokosnusswasser. Und dann schneidet er die Kokosnuss noch auf und man kann es auslöffeln, also ein tolles Erlebnis.
0: Genau, ich habe diese Erlebnisse immer in Indien gehabt.
1: Siehste.
0: Und deshalb war das auch einer der Gründe, weshalb ich erst da sofort an das Stück gedacht habe. Das ist ja toll.
1: Ja.
0: Hat mich auch genau daran erinnert, diese wunderbaren Kokosnüsse, die dann noch nicht so ganz lecker. Reif sind und dadurch viel Wasser haben.
1: Ja.
0: Alles klar, dann wollen wir dieses besondere Gefühl mit unseren HörerInnen jetzt auch teilen.

Ihr hört Radio 674 FM mit Jazz and Beyond und im Studio ist Elsa Johanna Mohr zu Gast, die auf dieser Platte eigentlich die beschwingte Sängerin war. Bevor wir weiter miteinander sprechen, möchte ich ein Stück von Mad Professor, ein britischer Dub-Musiker, Producer, Toningenieur und Remixer. Er ist in Guyana geboren und arbeitet vor allen Dingen mit Reggae-Musikern zusammen, aber auch mit brasilianischen DJs wie Maralinho de Lua oder anderen. Und Mad Professor hat sich den berühmten Samba de Orfeo von Louis Bonfa von 1959 aus dem Film Orfeo Negro, den hat er sich rausgesucht und geremixt.

0: Mad Professor mit der Dub-Version des Samba de Orfeo mit dem Titel Black Orpheus. Black Orpheus Dub aus dem Album Red Hot and Rio. Ihr hört Jazz and Beyond auf Radio 674 FM mit Uwe Bräutigam und im Studio ist Elsa Johanna Mohr und stellt ihr Album M. Giulio vor, das sie zusammen mit dem Gitarristen Flavio Nunes gemacht hat. Johanna, du arbeitest ja jetzt schon lange mit Flavio zusammen und hast dir in der letzten, das letzte Album auch mal schon mal hier vorgestellt und auch ein bisschen zu eurer Zusammenarbeit gesagt. Aber ich weiß nicht, ob sich alle noch daran erinnern oder auch neue HörerInnen da sind. Kannst du noch ein bisschen so erzählen, wie eure Zusammenarbeit so läuft, wie ihr.
1: Ja, klar. Flavio ist ja vor 7 Jahren nach Deutschland gezogen für die Liebe und dann war er auf der Suche nach Leuten, die eben brasilianische Musik machen und ist auf mich gestoßen übers Internet und da meine Eltern auch in Düsseldorf wohnen und seine Frau eben auch in Düsseldorf wohnen und die beiden jetzt auch zusammen in Düsseldorf wohnen, hat sich das dann irgendwie ergeben, dass wir uns getroffen haben und seitdem, ja, es hat dort musikalisch und menschlich gefunkt sozusagen und seitdem machen wir Musik zusammen und das ist für mich total schön, dass das jetzt schon so lange hält, also seit 2019. Und es ist für mich auch schön, so mein Portugiesisch auch immer wieder zu trainieren, mein brasilianisches Portugiesisch, weil Flavio und ich sprechen auch immer Portugiesisch zusammen und tauschen uns aus und ja, gucken immer wieder, was kann man für Musik, neue Musik mit ins Repertoire nehmen. Auch die neuen Songs von mir, da hat er sich auch sehr viel eingebracht, was das Arrangement angeht. Und da haben wir im Studio einfach, funktioniert es jetzt einfach noch eingespielter, ja.
0: Ja, und nicht zuletzt ist er auch einfach ein guter, toller Gitarrist.
1: Genau, er ist ein super Gitarrist und was ich bei ihm wirklich toll finde, er hat eine sehr sensible Art zu begleiten und ist ein sehr guter Zuhörer und lässt mir als Sängerin total viel Raum und das kenne ich auch teilweise anders, ne? Dass dann, also er hat einfach eine sehr schöne Art zu begleiten und spielt auch sehr schöne Soli.
0: Ja, was du gerade sagst, ich erinnere mich an den berühmten Bassisten Ron Carter. Der hat es mal in einem Interview gesagt, er hat gesagt, wenn man mit SängerInnen zusammenarbeitet, dann ist das Wichtigste, dass man zuhört und schaut, wo man das unterstützen kann,
1: genau.
0: Und die nicht an die Wand spielt.
1: Ja, das kann manchmal sehr anstrengend sein, wenn man das Gefühl hat, ich muss jetzt irgendwie drücken, damit ich überhaupt gehört werde, ne? Und so habe ich überhaupt nicht das Gefühl. Also er, ja, untermalt total stilvoll und man hat trotzdem nicht das Gefühl, dass er sich irgendwie zurückstellt.
0: Nee, die Gitarre ist ganz präsent,
1: genau.
0: Aber du bist eben auch präsent,
1: ja.
0: Das ist wunderbar. Die nächste Musik aus eurem Album heißt Maddalena und dieser Song ist ja auch vielfach gespielt worden oder von vielen, am berühmtesten vielleicht von Elis Regina.
1: Elis Regina.
0: Regina. Und ist das für dich auch eine wichtige Bezugsperson so als Sängerin?
1: Ja, auf jeden Fall. Also Elis Regina ist eine super tolle brasilianische Sängerin, die eine total die Kraft in ihrer Stimme hat und trotzdem auch von Melancholie zu pure Lebensfreude alles in ihrer Stimme, mit ihrer Stimme sagen kann sozusagen. Und ja, das Stück ist ja wirklich sehr viel interpretiert worden und wird auch, glaube ich, also ich glaube, jeder brasilianische Musiker, jede brasilianische Musikerin muss dieses Stück, oder sagen wir mal so, brasilianische InstrumentalistInnen müssen dieses Stück mit SängerInnen hier in Deutschland, glaube ich, sehr oft spielen, weil es ist so ein Stück, was ja die Deutschen irgendwie auch gerne so in Band zieht, weil es hat so eine wiederkehrende Melodie und ja, irgendwie, und es hat auch einen Mitsingteil, genau, deswegen haben wir das immer, ist das immer unsere Zugabe, wo wir das Publikum mit einbeziehen und wir haben es erstmal nicht aufs erste Album genommen, weil wir halt dachten, ja, es wurde schon so oft interpretiert. Aber dann wurden wir bei Konzerten immer wieder gefragt, ja, ist denn das Stück auch auf der CD drauf? Wir haben gesagt, nee, leider nicht. Und jetzt haben wir es für die zweite CD aber mit aufgenommen.
0: Ja, wunderbar. Elis Regina ist ja leider nicht so alt geworden.
1: Nee, sie ist gestorben.
0: 36 genau. Jahre.
1: Ja.
0: ungünstige Kombination aus Koks und Alkohol hat sie aus der Bahn geworfen.
1: Ja.
0: Mittlerweile ist ja ihre Tochter recht bekannte Sängerin. Das ist ist ja auch schon über 50 mittlerweile und ist in Brasilien ja auch ein großer Star.
1: Auf jeden Fall. Von ihr habe ich zum Beispiel auch eine CD, die ich gerne rauf und runter höre.
0: Ja. Gut, dann wollen wir aber jetzt von euch die Musik hören oder von dir. Madalena.

0: Maddalena, ich glaube, jeder hat gehört, warum dieser Song so gerne gewünscht wird. Einfach ein wunderschöner Song, den Johanna und Flavio auch sehr schön interpretiert haben. Ja, Maddalena, Klassiker in Brasilien. Und hörst du vor allen Dingen die Klassiker oder bist du auch an den neuen, jungen MusikerInnen in Brasilien interessiert? Und wenn ja, gibt es da irgendeinen Tipp von dir, wo du sagst, da müsst ihr mal hinhören, oder hörst du einfach so ganz allgemein, was gerade läuft?
1: Also ich bin tatsächlich so ein bisschen in den 70s hängen geblieben in Brasilien. Ich finde, das sind immer noch die tollsten Kompositionen, also von Milton Nascimento bis zu Gilberto Gil, Javin. Die Novos Baianos finde ich auch super, weil die Rock mit Samba mischen. Wenig Komponistinnen, also ich kenne jetzt aus der Zeit eigentlich nur Interpretinnen, was jetzt den Bossa Nova angeht, Rosa Passos natürlich aus den 60ern, oder in den 60ern hat sie viel Bossa Nova auch interpretiert, und auch tut sie auch heute noch. Elis Regina natürlich auch eine tolle Interpretin. In der heutigen Zeit gefällt mir Céu sehr gut, auch Vanessa da Mata, aber ich, ja, oder wie heißt sie, Anna Seton, glaube ich, die finde ich auch richtig toll.
0: Die habe ich auch schon mal gespielt.
1: Genau. Mhm. Aber, und ich habe auch bei Instagram zum Beispiel, gibt es so ein paar, denen ich folge. Ich finde, die machen auch schöne Musik, aber trotzdem fühle ich mich immer wieder zu den alten, ja, Größen sozusagen hingezogen. Ja.
0: Ja. Ja, das war natürlich die sogenannte goldene Zeit auch, ja, der brasilianischen Musik, obwohl Céu habe ich hier auch schon einige Male gespielt, ja, weil ich die auch einfach, die hat auch viele tolle Sachen gemacht. Ja. Das Problem ist bei den Neuen manchmal, die gehen dann so stark in den üblichen weltweiten Pop-Rhythmus rein, dass man sagt, genau, naja, kann man verstehen, das verkauft sich wohl gut.
1: Eben, es verkauft sich gut, geht ins Ohr und die Leute wollen auch irgendwie entertained werden, aber sie trauen sich nicht mehr so viel, vielleicht wie die in den 70s. Die haben einfach gemacht und ihr eigenes Ding durchgezogen, mussten teilweise dafür dann auch ins Exil gehen, weil es eben von der Militärdiktatur nicht gewünscht oder ja von den Leuten nicht gewünscht wurde. Also haben sich was getraut, waren mutig und das vermisse ich manchmal so ein bisschen in der heutigen Zeit.
0: Ja. Gut, wir wollen aber noch, bevor unsere Zeit hier zu Ende geht, ein Stück von dir hören. Beijo da Lua.
1: Beijo da Lua.
0: Beijo da Lua. Das hat ja einen ganz speziellen Titel.
1: Kuss vom Mond.
0: Kuss des Mondes oder Kuss vom Mond. Das erzählst du hinterher. Wir hören erstmal rein, dass wir wieder ein bisschen Musik hören.
1: Gerne.

0: Beijo da Lua von Elsa Johanna Moore und Flavio Nunes aus ihrem neuen Album Im Julio bei Challenge Records erschienen. Das Lied hast du selbst geschrieben, also da ging es nicht um die Auswahl von irgendeinem schönen Klassiker,
1: genau. Sondern
0: was hat dich bewogen? Was war der Kuss des Mondes? Das ist natürlich spannend.
1: Ja, also zum einen natürlich irgendwie der Kuss des Mondes, überhaupt diese Leidenschaft, die ich zu Brasilien habe, dieses Verlieben ins Land an sich. Ne? Aber ich wollte tatsächlich ein Lied darüber schreiben, wie gerne ich meinem Mann dieses Land mal zeigen würde, weil es ein so großer Teil von mir und meiner Persönlichkeit auch ist, diese Liebe zu dem Land. Und er war halt noch nie in Brasilien. Und irgendwie ist es so krass, dass er das gar nicht kennt, was mich so berührt hat und bewegt hat und beeinflusst hat. Und deswegen geht es in dem Song eigentlich vor allem darum, dass ich ihm eben diese für mich so vertrauten Orte zeigen möchte. Und so, dass er dann auch vom Mond geküsst wird.
0: Ach, wie schön. Ja, vielen Dank nochmal für die Musik. Und wann kann man euch live hören?
1: Man kann uns am 10. Oktober in Darmstadt hören, im Jazzclub Agora. Und am 11. bei Jazz und Einkauf in Heilbronn. Also vielleicht seid ihr in der Nähe und habt Lust vorbeizuschauen. In Heilbronn spielen wir um 13 Uhr, im Agora in Darmstadt um 20 Uhr. Und da spielen wir allerdings nicht im Duo, sondern im Quartett. Das ist dann mit Schlagzeug, da spielt mein Bruder mit, und am Kontrabass mein Mann Reza Askari.
0: Ja, schön. Das wird sicher auch spannend,
1: ja,
0: die Musik mal noch in der erweiterten Version zu hören.
1: Genau.
0: Kann man die Platten irgendwo bei dir bestellen oder ganz normal über alle Vertriebe, Bandcamp oder?
1: Genau, über alle Vertriebe. Bei Bandcamp gibt es die nicht, aber man kann sie über meine Webseite auch bestellen oder mir einfach schreiben über meine Webseite. So, ja, landet natürlich mehr bei uns, aber generell kann man sie überall, ja, glaube ich.
0: Magst du die Website nochmal ansagen?
1: www.elsajohannamoor.de und dann bei Projekte das Duo suchen. Genau.
0: Ja, Johanna, vielen Dank.
1: Vielen Dank dir, dass ich hier sein durfte.
0: Ja, hat mir wieder Spaß gemacht, vor allem die Musik war schön.
1: Ja.
0: Wir machen jetzt weiter. Ich sage nochmal Tschüss und einen schönen Tag noch.
1: Dir auch und euch auch.
0: Und wir machen weiter mit der Saxophonistin Kate Olsen aus Seattle. Straight Ahead Jazz, der mal zupackt, mal lyrisch, ruhig daherkommt und manchmal sogar einen Touch von New Orleans hat. Man hört auch den Bebop immer wieder heraus. Es gibt allerdings auf dem Album auch eine sehr moderne Form von einem Alice Coltrane-Stück, nämlich Translinear Light, ein Stück, was nicht so oft gespielt wird. Wir hören allerdings das Eingangsstück Bumbling Sums Blues.

Bumbling Thumbs Blues von Kate Olsen aus ihrem neuen Album So It Goes bei OA2 Records erschienen. Ein neues Album gibt es auch von der Kölner Sängerin und Komponistin Annette von Eichel. Annette von Eichel ist seit 2021 auch Dekanin des Fachbereichs Jazz und Pop an der Kölner Musikhochschule. Sie legt jetzt ihr drittes Album mit Sebastian Sternel am Piano, Henning Siebert am Bass und Jonas Burgwinkel am Schlagzeug vor. Der Titel des Albums lautet Halo, ein Lichteffekt am Himmel, der durch Lichtbrechung vor allen Dingen von Eiskristallen entsteht und der so kreisförmig ist, wie so eine runde Aura. So wie man diese Himmelserscheinung auf sich wirken lassen kann, so möchte von Eichel den HörerInnen die Möglichkeiten geben, einen Schritt zurück aus dem Alltag zu treten und sich auf Musik und Text einzulassen. Sie schreibt übrigens erst die Texte und komponiert dann eine Musik, die sich eigentlich schon hinter den Texten verborgen hat. Das Album drückt die unterschiedlichsten Emotionen aus, die von Stimme und Musik präsentiert werden. Die Lieder sind so gestaltet, dass auch Improvisationen ihren Raum haben. Deshalb klingt sie live auch immer etwas anders. Wir hören den Titel »Where You Eat«.

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2: 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Annette von Eichel aus ihrem neuen Album, das bei Double Moon Records erschienen ist. Am 23. September 1926, vor 100 Jahren also, ist der afroamerikanische Saxophonist und Komponist John William Coltrane in North Carolina geboren. Nach der High School zog die Familie nach Philadelphia. Dort bekam er auch ein erstes Saxophon, ein Altsaxophon. Er arbeitete damals noch in einer Zuckerraffinerie, begann aber bald in Bands in Philadelphia auch zu spielen. Die Begegnung mit Charlie Parker 1945 war für ihn entscheidend. Das erste Mal, als ich Bird spielen hörte, traf es mich direkt zwischen die Augen, so erinnerte er sich später. Charlie Parker, mit dem er später auch einige Male zusammen spielte, blieb sein Idol, obwohl er dann später, als er das Saxophon gewechselt hat, auch besonders Lester Young und andere als Vorbild hatte. Als Coltrane in der Band von Eddie Winston spielte, war der Bandleader auch Altsaxophonist und man suchte einen Tenorspieler. Das soll ihn bewogen haben, zum Tenorsaxophon zu wechseln. Eine für Coltrane wichtige Zeit war auch sein kurzes Engagement bei Johnny Hodges, dem Altsaxophonisten von Duke Ellington, der Anfang der 50er eine eigene Band hatte. 1954 war er 7 Monate bei Hodges, der ihn dann wieder entließ wegen seiner Drogensucht und den Unzuverlässigkeiten, die sich daraus ergaben. Ein Jahr später, 1955, holte dann Miles Davis ihn in sein Quintett. Und hier erleben wir nun den großen Sprung nach vorn. War Coltrane vorher ein Sideman, der ab und an kleine, unbedeutende Soli spielte, wurde er bei Miles Davis zum großartigen Solisten. Das erste längere Solo, das auf Platte veröffentlicht wurde von ihm, zeigte schon, wo die Reise hinging. Es war 1955 der Titel Aleo Cha auf der LP Round Midnight. Das ist jetzt schon der großartige John Coltrane.

Leo Cha von Miles Davis mit John Coltrane, mit dem berühmten Solo von Coltrane. In dieser Zeit entstanden auch die großartigen Prestige-Aufnahmen, von denen ich schon einige in der Sendung Miles 100 gespielt habe. Coltrane spielte von 1955 bis 1957 in dem großen ersten Miles Davis Quintett mit Red Garland am Piano, Paul Chambers am Bass und Philly Joe Jones an den Drums. Und dann warf auch Miles ihn wegen seiner Heroinsucht raus. Der Rest ist Geschichte. Coltrane spürte, dass er sein Leben ändern musste, ging auf Cold Turkey und überwand seine Drogen- und Alkoholprobleme. Er wurde Vegetarier, begann zu meditieren und kehrte im Dezember 1957 wieder zu Miles Davis zurück und blieb bis 1960. In dieser Zeit entstanden legendäre Aufnahmen wie Kind of Blue, die wir hier schon gespielt haben. 1962 bildete Coltrane dann sein sogenanntes Classic Quartet mit McCoy Tyner am Piano, Jimmy Garrison Bass und Alvin Jones an den Drums. Mit dieser Band entstanden absolut zeitlose Aufnahmen wie My Favorite Thing, A Love Supreme oder Impressions. Aus dem Album Impressions von 1963 wollen wir von diesem Coltrane Quartett den nicht so bekannten Titel Up Against the Wall spielen. Hier spielt John Coltrane Sopransaxophon, das er in den letzten Jahren bevorzugt benutzt hat und damit auch im Jazz wieder salonfähig gemacht hat.

0: Up Against the Wall von John Coltrane, 1963 aus dem Album Impressions. In dieser Zeit wurde John Coltrane zu einer Ikone des Jazz und der Afroamerikaner. Seine Hinwendung zur Spiritualität, seine tiefe religiöse Erfahrung 1957 drückte sich immer mehr in seiner Musik aus und in seinen letzten Jahren wandte er sich besonders der musikalischen Avantgarde zu. Mitte der 60er bis zu seinem Tod wurde er zum Wegbereiter dieser wilden neuen Strömung, die von Ornette Coleman und Orbit Ayler eingeleitet wurde. Das nächste Stück zeigt, wie John Coltrane verehrt wurde und wird. Der schwarze britische Saxophonist Courtney Pine, der 1964, also in der Zeit, in der Coltrane zur Ikone wurde, erst geboren ist, spielt den Song Lady Day and John Coltrane von Gil Scott-Heron, eine Verbeugung vor Billie Holiday und John Coltrane.
1: Investigation.

Lady Day and John Coltrane von Courtney Pine. Vielleicht solltet ihr es mal versuchen, wenn es euch nicht so gut geht, zu John Coltrane oder Billie Holiday greifen and wash the troubles away. Vielleicht funktioniert's. In Erinnerung an den Geburtstag von John Coltrane am 23. September, sein 100. Geburtstag. Auch heute, 60 Jahre nach seinem Tod, hat die Musik von John Coltrane immer noch etwas zu sagen und sie wird uns die nächsten Jahre weiter begleiten. Radio 674 FM Jazz and Beyond mit Uwe Bräutigam. Elsa Johanna Moore war heute Studiogast und hat ihr neues Album mit dem brasilianischen Gitarristen Flavio Nunes vorgestellt. Aber sie ist auch Mitglied der Band Lua und die hat gerade auch eine Single veröffentlicht, in der Johanna auch singt. Pomegranate, der Granatapfel, eine Frucht, die mal bitter, mal süß, viele verschiedene Facetten hat. Das Besondere an dieser Produktion ist, dass dazu auch mit einer Tänzerin gearbeitet wurde. Es gibt dazu ein wunderbares Video auf YouTube, wo ihr dieses Stück mit einer Tänzerin zusammen erleben könnt.

Lua mit Elsa Johanna Moore und dem Titel Pomegranate. Den österreichischen Saxophonisten und Komponisten Heinrich von Kallnein haben wir schon mit verschiedenen Projekten vorgestellt und gespielt. Nun ist eine Trioaufnahme mit Heinrich von Kallnein mit Saxophonen und Flöte, Kenji Herbert, E-Gitarre und Jan Samson Krisanic an den Drums und Percussion erschienen. Das Album besteht nur aus frei improvisierter Musik. Aber die Musik zeigt, dass frei improvisierte Musik nicht gleich Free Jazz sein muss. Die drei Musiker probten ein paar Monate immer wieder, improvisiert natürlich, diskutierten die Ergebnisse und so bildete sich eine Art gemeinsame Sprache heraus. Mit einem Live-Auftritt auf der Grazer Jazz Redoute 2025 war dann klar, jetzt geht's ins Studio. Der Austro-Japaner Kenji Herbert ist ein hervorragender Gitarrist, der im Herbst letzten Jahres den österreichischen Jazzpreis für seine aktuelle Trio-Platte erhielt. Und Jan Samson Krisanic ist ein Drummer, der den Groove beherrscht und ungeheuer flexibel ist und vor allen Dingen das Spiel mit der Dynamik gut einsetzt. Wir hören von den dreien den Titel »Most Probably«.

Heinrich von Kallnein, Kenji Herbert, Jan Samson Krisanic mit dem Titel Most Probably aus ihrem neuen Album Probably Possible, das gerade bei Natango Music erschienen ist. Die australische Indie-Musikerin Courtney Barnett, Gitarre, Gesang, Komposition und Text, kommt nach Köln ins Stollwerk am 6. Oktober. Courtney hat einen originellen Stil, Texte mit trockenem Humor, so hieß ihr Debütalbum Sometimes I Sit and Think and Sometimes I Just Sit. Begleitet von schrammeliger Garagenmusik erschafft sie hypnotische Songs. In Australien ist sie schon vielfach ausgezeichnet. In Deutschland ist sie vielleicht kein Geheimtipp mehr, aber alles andere als eine Bekanntheit. Ein Konzertbesuch lohnt sich also allemal. Wir wollen von ihr den Song Before You Gotta Go hören.

Before You Gotta Go Go von Courtney Barnett. Am 5. Oktober in Berlin, Huxleys Neue Welt, am 6. Oktober im Bürgerhaus Stollwerk in Köln. Das sind die beiden einzigen Deutschlandkonzerte. Also schaut euch, wenn ihr Indie-Musik wollt, zu, dass ihr die Karten noch bekommt. Von Australien geht's nach Island zum Jazzbassisten Freistein. Er hat in Reykjavik, Den Haag und Lissabon Jazz studiert und mit seiner Musik möchte er Geschichten erzählen, mit den Zuhörerinnen in Austausch treten. Und die Atmosphäre der Musik, die Gefühle, die vermittelt werden, sind eben wichtiger als konventionelle Jazzstrukturen. Manchmal wird auch seine Musik Indie-Jazz genannt. Sein letztes Album Sound wurde von der Kritik hochgelobt für seine Balance von klangvollen Melodien und gleichzeitig auch vertrackten oder rauen Improvisationen. Wir hören dazu den Titeltrack Sound. Und damit geht unsere Sendung auch zu Ende. Vielen Dank fürs Zuhören. Am 11. Oktober geht es weiter mit der nächsten Sendung und im Studio ist dann die Kölner Klarinettistin Annette Maje, künstlerische Leiter des Multiphonics Festivals, mit einer Festival-Preview und mit toller Musik. Tschüss, macht's gut, euer Uwe Bräutigam.

Hallo liebe House Music Fans, hier ist DJ Responski live aus dem 674 FM Studio in Köln, Aachener Straße 114. Ich spiele heute wieder mal meine Sendung Recently Picked Tracks. Diese Sendung beschäftigt sich mit den Titeln, die ich zwischen zwei Sendungen immer gesammelt habe. Ich höre viel Musik und habe heute auch für euch wieder entsprechende Titel ausgesucht, die ich euch gerne vorstellen würde. Es geht meistens los mit eher ruhigeren Sachen und wird dann zum Schluss immer ein bisschen schneller, ein bisschen wilder, wenn es gut läuft. Ja, diese Sendung, wie auch die Sendung, die ich vorher gemacht habe, könnt ihr euch auch gerne auf Mixcloud noch einmal anhören, unter dem Link www.mixcloud.com/DJ-Responski könnt ihr euch die DJ-Mixes, wie gesagt, noch einmal anhören. Dann habe ich kurz noch die Termine für die nächste Zeit, also jetzt speziell für dieses Wochenende. Morgen zum Beispiel, Freitag, den 31.01., 18 Uhr, Treffpunkt Rudolfplatz, fahre ich einmal wieder als Soundbike bei der Critical Mass, eine Art Fahrraddemo für Rechte von Fahrradfahrern im Straßenverkehr mit und unterhalte da die Leute auch mit schöner Hausmusik. Unter anderem wird da wahrscheinlich auch der Mix von heute dort laufen. Dann am Samstag im Monkeys in Köln gegenüber vom Stadtgarten ab 21 Uhr Cocktails und House, die zweite Veranstaltung, diesmal mit dabei mein DJ-Kollege und Freund Sepp Wist, der mit der Tic-Tac-Ton eine schöne Open-Air-Veranstaltung hier in Köln immer wieder macht. Ja, diese Termine und auch andere könnt ihr gerne bei Facebook nachschauen unter www.facebook.com/Responski, also diesmal ohne DJ Unterstrich, also nur Responski. Und jetzt wünsche ich euch ganz viel Spaß mit meinem DJ-Set.

0: Ja, schönen Sonntag. Willkommen bei Greasy Listening mit mir, Justin X. Heute haben wir wieder einen ganz besonderen Gast. Ja, Rockmaster Roy Fels in his house. Ja, nächsten Monat geht's dann nochmal weiter mit Lauren C. Die ist heute allerdings in der nächsten Sendung beim Jan zu hören. Die wird ein Mörder-Set spielen, hoffe ich mal. Und wer garantiert auch immer Mörder-Set spielt, ist Monsieur Roy, den ich jetzt sehr herzlich willkommen heiße. Sag mal was.
1: Ja, schönen guten Tag. Ich freue mich sehr, hier zu sein. Danke, Justin. Danke an die Hörer zu Hause, die Hörerinnen. Ich freue mich hier sehr auf euch, auf den Deep House. Schönen Sonntag.
0: Ja, und nicht vergessen, it ain't easy being greasy.

Yo, anderthalb Stunden Royal Fails, ein Privileg. Auf jeden Fall. Ein Glück, dass das aufgenommen wurde. Also diesen Zufall, so warum wird das nie aufgenommen? Das gibt's bei uns nicht. Bei uns wird alles aufgenommen. Gleich geht's weiter mit mir. Und ich danke Roy und auch allen Zuhörern. Wir sehen uns wieder in einem Monat.

0: Jo, das waren meine 3 Stunden. Vielen, vielen Dank nochmal an Roy Fels. Roy Fels in der Brandung. Und wir müssen, glaube ich, ein bisschen überziehen, bevor Jans Sendung anfangen kann. Aber hier noch ein kurzes Wort von Lauren C.
1: Ja, ich freue mich heute tatsächlich, nicht Greasy Listening, sondern Audiovision anmoderieren zu dürfen. Es freut mich wahnsinnig, dass mich der Jan eingeladen hat. Und ich werde gleich 3 Stunden genau die Platten auflegen, die ich am allerliebsten auflege. Und ich habe mir hier ein schönes Setup mit 3 Plattenspielern aufgebaut. Ich freue mich wahnsinnig. Ich würde aber sagen, wir hören Justins letzten Track noch zu Ende, weil das ist voll der Banger. Und dann wünsche ich euch viel, viel, viel Spaß bei Audiovision mit mir, Lauren C., für die nächsten 3 Stunden.
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1: Ja, hallo und einen wunderschönen guten Abend. Ich begrüße euch ganz, ganz herzlich zu der Audiovision. Ihr habt das schon mitbekommen. Die Clara, die gerade hier tatkräftig beim Justin Musik gemacht hat, die macht weiter. Und zwar Stride Outer Vinyl weiter. Wir freuen uns da sehr drauf. Schön, dass ihr eingeschaltet habt. Jetzt gibt es 3 Stunden, die liebe Clara Vinyl. Schönen Abend euch. Sonntag, ihr hört die Audiovision. Ciao.
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1: So, liebe Leute, das war die Audiovision für diesen Monat. Ihr habt gehört, die Clara, a.k.a. Laureen C. Und falls ihr es noch nicht gemerkt habt, die liebe Laureen C. hat mit 3 Plattenspielern gespielt und dem Xone 96. Ein sehr schönes Set, wie ich finde. Das muss man auf jeden Fall erstmal nachmachen. Vielen lieben, lieben Dank. Vielen Dank, liebe Clara. Schön, dass du da warst. Bitte komm wieder. Und falls ihr die liebe Clara doch mal öfter hören wollt, sagt Bescheid. Schreibt gerne in den Soundcloud, Mixcloud Profilen bzw. Instagram von Laureen. Und ihr findet die Laureen, The Real Laureen C, auf Mixcloud. Oder ihr könnt auch auf Instagram gehen, Laureen C. Bitte, bitte supportet, folgt und lasst ein Like da. Habt einen schönen Abend, einen wunderschönen, schön, dass ihr da wart und einen schönen Sonntag euch. Schönen Abend euch. Das war die Audiovision. Audiovision, bis nächsten Monat. Ciao.

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1: Ihr hört die Mash It Up Radio Show hier auf 674 FM. Die Mash It Up Crew meldet sich aus der Quarantäne. Das sind Laida Loca, Da Ferva und ich, A-Lo. Wir haben euch allen einen kleinen Mix mitgebracht. Mit meinem geht's los heute. Es geht einmal quer durch den Garten. Ein bisschen Cumbia ist mit dabei, ein bisschen Reggaeton, ein paar Housey-Vibes und Atmosphärisches. Und ein bisschen Hip-Hop ist auch mit dabei. Ich habe versucht, hauptsächlich neue Tracks einzubauen vom neuen J Balvin-Album oder auch von Bad Bunny. Caribou ist mit dabei oder auch Reina Tropical aus Mexiko. Viel Spaß!

Ihr hört die Mash It Up Radio Show hier auf 674 FM. Mein Name ist Alo und das war's mit meinem Mix. Weiter macht jetzt meine Kollegin Laida Loca, die hat euch auch einen einstündigen Mix aus der Quarantäne geschickt. Schwerelose Vibes, so wie Ida das eben gut kann. Immer fluffig, immer tiefenentspannt. Viel Spaß.

0: 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Und ab jetzt gehören die Regler, Kollege Da Ferba.
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Guten Abend, liebe Freunde. Wir gehen in die letzte Runde Mash It Up Radio Show hier bei 674 FM. Starten tue ich mit einem Track von einer ganz besonderen Compilation, die ich vor etwa 3 Wochen herausgebracht habe, zusammen mit 24 anderen weltweiten Produzenten. Die Compilation nennt sich Cosmo Club Corona Compilation und ist zu finden auf Bandcamp. Der Erlös dieser Compilation geht an den Schlachthof Krefeld, wo ich den Cosmo Club seit vielen Jahren mache und viele Gäste, die wir auch unter anderem hier bei der Mash It Up hatten. Gemeinsam haben wir ein bisschen was Gutes für den Club getan. Viel Spaß mit dem Mix hier. Ich melde mich immer wieder und informiere.

Ihr hört die Mashup Radio Show hier bei 674 FM und das hier war Florentino, el Romántico de los Románticos, der UK-Colombianer mit dem Track Patra von dem neuen Album Love to Hate, Hate to Love. Außerdem haben wir gehört Four mit dem Track BMW von seinem aktuellen Album und Doble Redoble mit dem mexikanischen Rapper Charlotte. Auch zu finden auf der Compilation, die ich vorhin schon angesprochen habe, Cosmo Club Corona Compilation. Ich werde auf jeden Fall den Link hier in die Sendung setzen, damit ihr da mal draufklickt und durch die 24 Tracks drüber fliegen könnt. Wir machen weiter mit Dinamarca, den ihr hier schon im Hintergrund hört, und dem Track Uno. Wir bleiben Bellaqueo und Perreo und Latin Reggaeton-Modus. Viel Spaß damit!

Ihr hört immer noch die Mash It Up Radio Show bei Sexy im 4FM und das hier ist der Banger Apunalaut 2020 von King Dudu. Zu finden auf seiner EP Frutas Prohibidas, Neoperreo vom Feinsten bzw. Neoperreo mit Classic vermischt. Also er produziert im Stile von DJ Blas aus Puerto Rico, dem Godfather of Reggaeton, und vermischt da auch hausige Sounds drin, 90er Sounds, ich finde das total geil. Davor haben wir gehört meinen Kollegen DJ-Produzenten Bonifly aus der Schweiz, aus Genf, mit dem Track River, und der andere Track hieß Soledad Ambient, beide noch unveröffentlicht, natürlich nur für euch hier bei der Mash It Up Radio Show. Bonifly und King Dudu auch zu finden auf dem Cosmo Club Corona Sampler, von dem stammt auch der nächste Track, Fletcher von Rocky Marciano. Mal sehen, ob ihr das Original Sample erkennt.

Das hier ist der Track Igama von Gabba Canal aus Südafrika. Shoutout an Emily Dust in London. Bei ihr habe ich mir den Track abgeluchst. Und ja, davor haben wir gehört No Conversate with the Fake von Benji und Moss. Den Track findet ihr auf der Cosmo Club Corona Compilation, von der ich schon die ganze Zeit irgendwie geredet habe hier. Shoutout an alle Leute, die in dieser schwierigen Zeit ihre Clubs unterstützen und die nicht hängen lassen, weil ja, moralisch muss da einfach was passieren. Wir müssen die Clubbetreiber bei Stange halten und mit unserem Output versuchen, auf die Bildoberfläche zu holen, damit die nicht untergehen. Ja, wir machen weiter hier bei der Mash It Up Radio Show bei 674 FM. Es macht mir natürlich sehr viel Spaß, wie immer mit euch hier den Abend zu teilen.

Wir kommen leider schon zum Ende der Mash It Up Radio Show hier bei 674 FM. Hat wie immer sau viel Spaß gemacht. Und ja, die letzten Tracks, die wir gehört haben, unter anderem Ghetto Vanessa vs. El Químico aus der Domrep mit Sonido del 15, auch zu finden auf dem Cosmo Club Corona Sampler. Außerdem Gina Jens aus Südafrika und einer meiner Lieblingstracks derzeit, Leave Me Alone von Tess Press. Den allerletzten Track, den gibt's von Timeless, der nennt sich Marcação und ebenfalls zu finden auf der Cosmo Club Corona Compilation, die ich euch einfach nur ans Herz lege. Habt einen schönen Abend, bis zum nächsten Mal, bye bye.

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